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3: Heute möchten wir euch den Kreuzweg Via Crucis vorstellen. Entlang des Anstiegs im südlichen Teil der Stadt befinden sich die 14 Kapellen des Kreuzwegs. Es ist der berühmte Kalvarienberg von Mali Lošinj auf dem gleichnamigen Hügel. Mit jeder weiteren Kapelle öffnet sich ein Blick auf die Altstadt von Mali Lošinj. Die Kapellen wurden im 18. Jahrhundert von Familien der Lošinjer Seefahrer erbaut. Sie wurden 1752 in einer Zeit des plötzlichen Wohlstands auf Lošinj fertiggestellt und eingeweiht. Der Kreuzweg endet mit dem Golgotha-Kreuz an der kleinen Heiligkreuzkirche.
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5: Die Wetterprognose für heute. Il tempo

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1: Heute möchten wir euch den Kreuzweg Via Crucis vorstellen. Entlang des Anstiegs im südlichen Teil der Stadt befinden sich die 14 Kapellen des Kreuzwegs. Es ist der berühmte Kalvarienberg von Mali Lošinj auf dem gleichnamigen Hügel. Mit jeder weiteren Kapelle öffnet sich ein Blick auf die Altstadt von Mali Lošinj. Die Kapellen wurden im 18. Jahrhundert von Familien der Lošinjer Seefahrer erbaut. Sie wurden 1752 in einer Zeit des plötzlichen Wohlstands auf Lošinj fertiggestellt und eingeweiht. Der Kreuzweg endet mit dem Golgotha-Kreuz an der kleinen Heiligkreuzkirche.
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2: Die Wetterprognose für morgen:
1: wechselhaft bewölkt mit gelegentlicher Regenmöglichkeit.
2: Liebe Freunde, gute Unterhaltung und bis morgen von Ileana.